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1: Es gibt Filme, die können wir uns tausendmal anschauen, ohne dass sie langweilig werden. Über einen davon sprechen wir jetzt. Im Juli 89 starteten die Dreharbeiten zu Pretty Woman. Wir erinnern uns, der erfolgreiche Geschäftsmann Edward gabelt eine Prostituierte auf und die beiden machen einen Deal. Sie, Vivian, erhält $3000, wenn sie ihm für eine Woche Gesellschaft leistet. Dass allerdings auch Vivian über einen gewissen Geschäftssinn verfügt, beweist sie schon bei ihrem Kennenlernen.
2: Na, suchen Sie was Bestimmtes?
3: Ja, ich suche den Weg nach Beverly Hills. Können Sie mir den sagen?
2: Natürlich. Für 5 Mäuse.
3: Sie können doch dafür kein Geld verlangen.
2: Ich kann tun, was ich will, Baby. Ich kenne ja den Weg.
1: Aus dem Geschäft wird Liebe und Vivian verwandelt sich von der Bordsteinschwalbe in eine umwerfende Society Lady. Pretty Woman ist ja auch so etwas wie eine modische Liebeserklärung an die 80er. Knappe Tops, Overknee-Stiefel und opulente Schulterpolster. Vielleicht erinnert ihr euch an diese berühmte Shopping-Szene.
4: Edward Lewis, guten Tag, Sir. Sehen Sie die junge Dame da? Haben Sie etwas in Ihrem Geschäft anzubieten, das so schön ist wie Sie?
5: Oh ja.
4: Ich möchte bei Ihnen, auf nette Art, ein Vermögen loswerden.
5: Ein kleines, ein mittleres oder ein richtiges Vermögen?
4: Ein richtiges, das habe ich doch gesagt.
5: Dieser Mann gefällt mir.
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1: Die Hollywood-Schauspielerin Sigourney Weaver kennen wir aus Filmen wie Der Augenzeuge oder Aliens, die Rückkehr. Weaver war aber 1984 auch eine Leiche in der Serie Mord ist ihr Hobby oder die erste Klientin der Ghostbusters. Das ist die Flashback-Frage. Ihr habt 5 Sekunden. Und richtig ist, Dana Barrett, gespielt von Sigourney Weaver, war im 84er Kultfilm die erste Klientin, die das Team der Ghostbusters um Hilfe bittet, als sie eine seltsame Kreatur in ihrem Kühlschrank hört und sieht.
2: Das ist das Schlafzimmer, aber da drin ist noch nie etwas passiert.
3: Was für ein Verbrechen.
2: Wissen Sie, Sie benehmen sich nicht wie ein Wissenschaftler.
3: Die sind gewöhnlich ziemlich steif.
1: Die entsprechende Szene könnt ihr euch anschauen in der Welt der 80er online und in der App. Dort lest ihr auch, welcher der beiden Blues Brothers Darsteller für eine Rolle im Geisterjäger-Trio vorgesehen war und aus welchem traurigen Grund er es leider nicht geklappt hat.
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2: Hallo.
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0: das Deutschlandwetter.
1: Heute keine wirkliche Wetteränderung. Im Osten und im Nordosten wird es wieder recht wolkig und vereinzelt regnet es. In den übrigen Regionen kommt, sobald der Nebel weg ist, dann zunehmend die Sonne durch. Das Ganze resultiert in folgenden Temperaturen: 16 bis 20 Grad in der Nordosthälfte und 18 bis 25 Grad in der Südwesthälfte. Am Wochenende wird das Wetter noch einmal richtig, richtig schön. Morgen ziehen bloß im Norden so ein paar Wolkenfelder durch. Hier und da kann es ein klein wenig regnen. Über der Mitte und dem Süden wird es super sonnig und trocken bleibt's. In Zahlen sind das 17 bis 21 Grad in Norddeutschland und 22 bis 26 Grad im bundesweiten Schnitt. Am Oberrhein können sogar bis zu 29 Grad erreicht werden. Ähnlich das Ganze auch am Sonntag. Da rechnen wir mit Tageshöchstwerten zwischen 18 und 23 Grad im Norden. Im Südwesten mit spätsommerlich warmen 25 bis 29 Grad und mit 22 bis 27 Grad im Rest des Landes.
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1: mit Trixi Teffner. Heute ist Freitag, der 25. September.
2: Waage.
1: Wage jetzt keine Experimente, bau lieber auf Altbewährtes, denn das bringt dich an dein Ziel.
2: Skorpion.
1: Heute besteht die Gefahr, dass du aus Ungeduld etwas ändern willst. Warte lieber auf den richtigen Augenblick.
2: Schütze.
1: Der ein oder andere Fehler passiert eben mal. Sei nicht zu streng zu dir oder anderen.
2: Steinbock.
1: Auch wenn du normalerweise die Hosen anhast, hör heute vielleicht mal auf deinen Partner.
2: Wassermann.
1: Stolpersteine wollen dir das Leben heute schwer machen, doch diese räumst du gekonnt beiseite.
2: Fische.
1: Probier ruhig mal was Neues aus. Das bringt Würze in dein Leben und vielleicht auch dein Liebesleben.
2: Witter.
1: Du bist heute so charmant, dass dir keiner widerspricht. Alle tanzen willig nach deiner Pfeife.
2: Stier.
1: Du wartest nervös auf eine Nachricht. Gedulde dich, das Warten wird sich lohnen.
2: Zwillinge.
1: Deine Gefühle beeinflussen dich heute mehr als dir lieb ist. Versuch, einen kühlen Kopf zu behalten.
2: Krebs.
1: Mach dich nicht zu abhängig davon, was um dich herum passiert. Achte einfach mehr auf dich selbst.
2: Löwe.
1: Gib dir Zeit. Entwicklungsschritte zu überspringen hat noch keinem genutzt.
2: Jungfrau.
1: Stör dich nicht daran, wenn dein Gegenüber launisch ist. Kann dir doch egal sein. Bleib einfach gelassen. Schönen Start ins Wochenende.
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0: das Deutschlandwetter.
1: Heute keine wirkliche Wetteränderung. Im Osten und im Nordosten wird es wieder recht wolkig und vereinzelt regnet es. In den übrigen Regionen kommt, sobald der Nebel weg ist, dann zunehmend die Sonne durch. Das Ganze resultiert in folgenden Temperaturen: 16 bis 20 Grad in der Nordosthälfte und 18 bis 25 Grad in der Südwesthälfte. Am Wochenende wird das Wetter noch einmal richtig, richtig schön. Morgen ziehen bloß im Norden so ein paar Wolkenfelder durch. Hier und da kann es ein klein wenig regnen. Über der Mitte und dem Süden wird es super sonnig und trocken bleibt's. In Zahlen sind das 17 bis 21 Grad in Norddeutschland und 22 bis 26 Grad im bundesweiten Schnitt. Am Oberrhein können sogar bis zu 29 Grad erreicht werden. Ähnlich das Ganze auch am Sonntag, da rechnen wir mit Tageshöchstwerten zwischen 18 und 23 Grad im Norden, im Südwesten mit spätsommerlich warmen 25 bis 29 Grad und mit 22 bis 27 Grad im Rest des Landes.
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1: Heute keine wirkliche Wetteränderung. Im Osten und im Nordosten wird es wieder recht wolkig und vereinzelt regnet es. In den übrigen Regionen kommt, sobald der Nebel weg ist, dann zunehmend die Sonne durch. Das Ganze resultiert in folgenden Temperaturen: 16 bis 20 Grad in der Nordosthälfte und 18 bis 25 Grad in der Südwesthälfte. Am Wochenende wird das Wetter noch einmal richtig, richtig schön. Morgen ziehen bloß im Norden so ein paar Wolkenfelder durch. Hier und da kann es ein klein wenig regnen. Über der Mitte und dem Süden wird es super sonnig und trocken bleibt's. In Zahlen sind das 17 bis 21 Grad in Norddeutschland und 22 bis 26 Grad im bundesweiten Schnitt. Am Oberrhein können sogar bis zu 29 Grad erreicht werden. Ähnlich das Ganze auch am Sonntag. Da rechnen wir mit Tageshöchstwerten zwischen 18 und 23 Grad im Norden. Im Südwesten mit spätsommerlich warmen 25 bis 29 Grad und mit 22 bis 27 Grad im Rest des Landes.
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Es gibt ja eine ganze Menge Dinge, die für uns in den 80ern praktisch lebensnotwendig waren und heute überhaupt keine Rolle mehr spielen. Telefonbücher zum Beispiel, ne? Ein großes Buch mit Namen, Telefonnummern und Adressen. Das würden Datenschutzexperten gar nicht gerne sehen.

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0: Das Deutschlandwetter.
1: Auch wenn der Start in den Tag stellenweise wieder ordentlich frisch war, später werden oft wieder Ü20-Temperaturen erreicht. In der Nordosthälfte landen wir bei ungefähr 16 bis 20 Grad und in der Südwesthälfte sogar bei 18 bis 25 Grad. Im Osten und im Nordosten halten sich die Wolken zäh und vereinzelt fallen ein paar Tropfen, sonst schaut wieder viel die Sonne raus. Am Wochenende wird das Wetter noch einmal richtig, richtig schön. Morgen ziehen bloß im Norden so ein paar Wolkenfelder durch. Hier und da kann es ein klein wenig regnen. Über der Mitte und dem Süden wird's super sonnig und trocken bleibt's. In Zahlen sind das 17 bis 21 Grad in Norddeutschland und 22 bis 26 Grad im bundesweiten Schnitt. Am Oberrhein können sogar bis zu 29 Grad erreicht werden. Ähnlich das Ganze auch am Sonntag. Da rechnen wir mit Tageshöchstwerten zwischen 18 und 23 Grad im Norden. Im Südwesten mit spätsommerlich warmen 25 bis 29 Grad und mit 22 bis 27 Grad im Rest des Landes.
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1: Da fährst du zum ESC und weißt schon vorher, du hast keine Chance. So ging's wohl der Wienerin Timna Brauer im Jahr 1986.
2: Die Zeit ist einsam.
1: Die Erwartungen können nicht besonders hoch gewesen sein. Keine berührende Liebesballade, keine Herzschmerz-Arie, keine Trauerelegie. Stattdessen eine Art gefühlvoll musikalische Lesung. Pop trifft Poesie, trifft Philosophie.
2: Wieso komm ich allein zu ihr? Die Zeit ist einsam.
1: Ja, alle, die sich schon mal gefragt haben, hey, wie geht's denn eigentlich der Zeit? Jetzt habt ihr die Antwort. Die Zeit ist einsam. Und wer den Song bisher langweilig fand, obacht! Kurz wallt das weite weiße Kleid von Timna Brauer über die Bühne von Bergen. Dann ist wieder Ruhe. Dann ist die Zeit wieder einsam und müde. Auch die Jurys hat der Beitrag müde gemacht. Mehr als Platz 18 von 20 war für Österreich nicht drin. Allerdings, das Lied hat bekommen, was sich beim ESC alle wünschen. 12 Points, 12 Punkte. Nur halt insgesamt.
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0: das Deutschlandwetter.
1: Auch wenn der Start in den Tag stellenweise wieder ordentlich frisch war, später werden oft wieder Ü20-Temperaturen erreicht. In der Nordosthälfte landen wir bei ungefähr 16 bis 20 Grad und in der Südwesthälfte sogar bei 18 bis 25 Grad. Im Osten und im Nordosten halten sich die Wolken zäh und vereinzelt fallen ein paar Tropfen, sonst schaut wieder viel die Sonne raus. Am Wochenende wird das Wetter noch einmal richtig, richtig schön. Morgen ziehen bloß im Norden so ein paar Wolkenfelder durch. Hier und da kann es ein klein wenig regnen. Über der Mitte und dem Süden wird's super sonnig und trocken bleibt's. In Zahlen sind das 17 bis 21 Grad in Norddeutschland und 22 bis 26 Grad im bundesweiten Schnitt. Am Oberrhein können sogar bis zu 29 Grad erreicht werden. Ähnlich das Ganze auch am Sonntag. Da rechnen wir mit Tageshöchstwerten zwischen 18 und 23 Grad im Norden. Im Südwesten mit spätsommerlich warmen 25 bis 29 Grad und mit 22 bis 27 Grad im Rest des Landes.
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1: Wage jetzt keine Experimente, bau lieber auf Altbewährtes, denn das bringt dich an dein Ziel.
2: Skorpion.
1: Heute besteht die Gefahr, dass du aus Ungeduld etwas ändern willst. Warte lieber auf den richtigen Augenblick.
2: Schütze.
1: Der ein oder andere Fehler passiert eben mal. Sei nicht zu streng zu dir oder anderen.
2: Steinbock.
1: Auch wenn du normalerweise die Hosen anhast, hör heute vielleicht mal auf deinen Partner.
2: Wassermann.
1: Stolpersteine wollen dir das Leben heute schwer machen, doch diese räumst du gekonnt beiseite.
2: Fische.
1: Probier ruhig mal was Neues aus. Das bringt Würze in dein Leben und vielleicht auch dein Liebesleben.
2: Witter.
1: Du bist heute so charmant, dass dir keiner widerspricht. Alle tanzen willig nach deiner Pfeife.
2: Stier.
1: Du wartest nervös auf eine Nachricht. Gedulde dich, das Warten wird sich lohnen.
2: Zwillinge.
1: Deine Gefühle beeinflussen dich heute mehr als dir lieb ist. Versuch, einen kühlen Kopf zu behalten.
2: Krebs.
1: Mach dich nicht zu abhängig davon, was um dich herum passiert. Achte einfach mehr auf dich selbst.
2: Löwe.
1: Gib dir Zeit. Entwicklungsschritte zu überspringen hat noch keinem genutzt.
2: Jungfrau.
1: Stör dich nicht daran, wenn dein Gegenüber launisch ist. Kann dir doch egal sein. Bleib einfach gelassen. Schönen Start ins Wochenende.
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1: Ja, da ging es auch um Spiele von früher. Ich habe ja überall und immer Himmel und Hölle gespielt. Ein Blatt Papier zu einem Orakel gefaltet und alles vorausgesagt, was meine Freundinnen so wissen wollten. Ja, ich kann mich noch erinnern, Himmel und Hölle war das Tinder der 80er. Einmal falsch gefaltet und du warst für immer mit dem Klassenclown verheiratet.
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0: das Deutschlandwetter.
1: Auch wenn der Start in den Tag stellenweise wieder ordentlich frisch war, später werden oft wieder Ü20-Temperaturen erreicht. In der Nordosthälfte landen wir bei ungefähr 16 bis 20 Grad und in der Südwesthälfte sogar bei 18 bis 25 Grad. Im Osten und im Nordosten halten sich die Wolken zäh und vereinzelt fallen ein paar Tropfen, sonst schaut wieder viel die Sonne raus. Am Wochenende wird das Wetter noch einmal richtig, richtig schön. Morgen ziehen bloß im Norden so ein paar Wolkenfelder durch. Hier und da kann es ein klein wenig regnen. Über der Mitte und dem Süden wird's super sonnig und trocken bleibt's. In Zahlen sind das 17 bis 21 Grad in Norddeutschland und 22 bis 26 Grad im bundesweiten Schnitt. Am Oberrhein können sogar bis zu 29 Grad erreicht werden. Ähnlich das Ganze auch am Sonntag. Da rechnen wir mit Tageshöchstwerten zwischen 18 und 23 Grad im Norden. Im Südwesten mit spätsommerlich warmen 25 bis 29 Grad und mit 22 bis 27 Grad im Rest des Landes.
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0: Hier ist Harmonie für euch mit Jonas. Hallo und Platz da. Macht den Weg frei für die nächste Nummer. Auch wenn die gar nicht so viel mit Musik zu tun hat, sagt der Songwriter. Für ihn ist es eher der Rhythmus einer Dampflok oder eines Motors. Hört mal rein, wie der Sänger von New Order seinen Song Blue Monday beschreibt. Ich lasse mal absichtlich die Übersetzung weg.
1: I saw Blue Monday more of a machine and the different rhythms within it. You got the beat. And the bassline is going. Bumba, bumba, bumba, bumba, bumba, bumba. That's the engine. Some eights, hi-hats that are going. And you've got triplets that are going. It's like a load of ears.
0: Super faszinierend, ne? Bernard Sumner, so heißt der Mann. Für ihn sind die Instrumente Teile ja, von einem Motor oder einer Dampfmaschine mit Getriebe und so. Und ich glaube, genau dieser spannende rhythmische Ansatz, der ist das Geheimnis von Blue Monday. Der Song gilt als absolut richtungsweisend für die Tanzmusik der 80er. Ich würde sogar noch einen Schritt weiter gehen. Das hier ist ein Stück Musikgeschichte mit ganz großem Einfluss auf viele weitere Synthi-Songs und auf jeden DJ, der mit seiner Mixerkunst die Leute auf den Dancefloor holen will. Das ist hier echt eine Nummer. Ja, da solltest du nach einer Hüft-OP ein bisschen vorsichtig sein. Das Zappeln kommt nämlich ganz von allein. Und das jetzt über knackige 7 Minuten.
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0: Ja, ihr bekommt die 1983er Originalversion von Blue Monday. Das Teil ist ja damals direkt als 12-Inch-Single mit Überlänge rausgekommen. Ja, im Vereinigten Königreich ist es bis heute der meistverkaufte Longplayer überhaupt. Also, Gelenke geschmiert und Motor geölt. Wir starten jetzt rein.

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1: Guten Tag. Die Bundespolizei soll mehr Befugnisse für die Überwachung von Handys und Chats bekommen. Der Bundestag hat jetzt grünes Licht für eine Reform des Bundespolizeigesetzes gegeben. Harmonie-Reporterin Lea Matschulat.
2: Das Handy anzapfen, Mails mitlesen, ebenso die Nachrichten bei Telegram oder WhatsApp. Um Kriminellen auf die Spur zu kommen oder auch um mögliche Taten zu verhindern, hilft es Ermittlern häufig, die Kommunikation der Verdächtigen zu überwachen. In Deutschland gelten für eine solche Überwachung strenge Regeln. Daher ist eine Änderung im Gesetz nötig, damit die Bundespolizei im Kampf gegen Extremismus und Schleuserbanden im Falle des Falles künftig auch die Kommunikation überwachen darf.
1: Knapp 1 Million Autos von VW und Audi in Deutschland könnten ein Problem mit der Lenkung bekommen. Davor warnt das Kraftfahrtbundesamt, eine Schraube könnte rosten und abreißen. Zur Sicherheit muss eine neue eingebaut werden. Der Autobauer hat deshalb einen Rückruf gestartet, schreibt auch der ADAC. Betroffen sind beliebte VW-Modelle wie Golf, Tiguan und Touran sowie der Audi Q3 der Baujahre 2013 bis Mitte 2024. Der Streit zwischen US-Präsident Trump und Medienhäusern um den Zugang zum Weißen Haus überschattet auch den Besuch von Chinas Staatschef Xi. Große US-Sender strahlten in ihrem Programm deutlich weniger zu dem Treffen in Washington aus als sonst. Live-Übertragung fehlte ganz. Aus den USA, Harmonie-Reporterin Tina Eck.
3: Das Staatsdinner blieb weitgehend im Dunkeln. Wieder wurden Sender ausgeschlossen und TV-Berichterstattung blieb aus. Beim Dinner serviert wurde gelber Kürbis, Pilzfrikassee, Barsch, Aubergine und Vanilleeis. Ein Noah sang Lieder und die Blaskapelle des Militärs spielte auf. Tech-Bosse saßen mit am Tisch, aber über die Inhalte der Gespräche wurde nichts bekannt. Auch vom Vier-Augen-Gespräch von Trump und Xi zuvor drang wenig nach außen. Konfliktstoff gibt es reichlich, aber es hieß nur, es sei ein großartiges Treffen gewesen.
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1: Rechenzentren im Weltall klingt nach Science-Fiction, aber Google macht da jetzt den ersten Schritt. Der Konzern schickt 4 seiner KI-Chips in die Umlaufbahn der Erde, um zu schauen, wie gut sie das vertragen können. Mögliche Probleme: Prozessoren sind beim Start krassen Erschütterungen ausgesetzt und die Strahlung im All könnte die Elektronik beschädigen. Der Satellit mit den Google-Chips soll kommende Woche starten, auf einer Rakete der Weltraumfirma SpaceX von Tech-Milliardär Elon Musk. Und wir schauen noch an die Börse, da ist der DAX aktuell 0,9% im Plus.
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5: Im Osten und im Nordosten wird es heute wieder recht wolkig und vereinzelt regnet es so ein bisschen. In den übrigen Regionen kommt jetzt aber zunehmend die Sonne durch. Das Ganze resultiert in folgenden Temperaturen: 16 bis 20 Grad in der Nordosthälfte und 18 bis 25 Grad in der Südwesthälfte. Am Wochenende wird das Wetter noch einmal richtig, richtig schön. Morgen ziehen bloß im Norden so ein paar Wolkenfelder durch. Hier und da kann es ein klein wenig regnen. Über der Mitte und dem Süden wird es super sonnig und trocken bleibt's. In Zahlen sind das 17 bis 21 Grad in Norddeutschland und 22 bis 26 Grad im bundesweiten Schnitt. Am Oberrhein können sogar bis zu 29 Grad erreicht werden. Ähnlich das Ganze auch am Sonntag. Da rechnen wir mit Tageshöchstwerten zwischen 18 und 23 Grad im Norden. Im Südwesten mit spätsommerlich warmen 25 bis 29 Grad und mit 22 bis 27 Grad im Rest des Landes.
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1: Ich denke ja immer gerne an diese Zeit zurück, als der Fernseher das Zentrum des Wohnzimmers war. Ungefähr so groß wie eine Bananenkiste. Der Fernseher war in den 80ern ja überhaupt eines der wenigen modernen Mediengeräte im Haus. Und wer einen Farbfernseher mit Zweikanalton und Videotext hatte, der war sich sicher. Ein besseres Gerät wird es niemals geben. Auf diesem klobigen Wunderwerk haben uns dann viele Figuren durch unsere Kindheit begleitet. Captain Future, die Biene Maya, der Drache Grisou, der lieber Feuerwehrmann werden wollte statt Feuerspucker. Oder Herr Rossi mit seiner magischen Trillerpfeife und dem Hund Gaston.
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1: Guten Tag. Beim Tankrabatt drückt die Bundesregierung aufs Gas. Sie will ihn heute durch Bundestag und Bundesrat bringen. Harmonie-Reporterin Ursula Winkler.
2: Jetzt muss es schnell gehen, denn der Rabatt soll schon ab Oktober, also ab nächsten Donnerstag, für 3 Monate gelten. Der Liter Sprit wird mit der Steuersenkung knapp 17 Cent günstiger, wenn die Tankstellen den Rabatt voll weitergeben. Bei der ersten Auflage im Mai und Juni hatten Institute und das Bundeskartellamt errechnet, dass das nur teilweise der Fall war. Die Mineralölwirtschaft bestreitet das.
1: Die Menschen in Deutschland sparen lieber, anstatt Geld auszugeben. Im September gab es für das Konsumklima laut GfK einen ordentlichen Dämpfer. Der Grund: die unsichere geopolitische Lage sowie die teuren Energien. Harmonie-Reporterin Fiona Reinert.
3: Die Neigung zum Sparen ist so hoch wie seit der Finanzkrise 2008 nicht mehr, so die Konsumforscher. Gleichzeitig seien die Erwartungen an die Einkommensaussichten stark gesunken. Sie sind demnach auf dem niedrigsten Wert seit April. Vor allem die hohen Energiepreise sorgen für Verunsicherung bei vielen Menschen. Deswegen rechnen die meisten damit, dass sie in den nächsten Monaten weniger kaufen werden. Außerdem werden sich wohl auch viele mit größeren Investitionen zurückhalten. Die Erhebung der Konsumforscher zeigt, dass auch die Bereitschaft zu größeren Anschaffungen leicht gesunken ist.
1: Das wird nichts mit den Reformplänen von Bundeskanzler Merz. Das sagen inzwischen mehr als 2/3 der Deutschen, so das aktuelle ZDF-Politbarometer. Fast genauso viele erwarten, dass Merz vor dem regulären Ende seiner Amtszeit hinschmeißt. Der Kanzler und seine CDU stehen nach den Debakeln bei den Landtagswahlen massiv unter Druck. Da fährt einer mit dem Rollstuhl über die Autobahn. Ein Autofahrer hat den Rentner bei Wiesbaden entdeckt und ihn zur nächsten Abfahrt geleitet. Der 88-Jährige wollte wohl nur eine Runde übers Feld drehen und ist dann falsch abgebogen. Die Polizei sagt, er sei eigentlich noch super fit im Kopf, habe sich aber schlicht verfahren.
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4: Im Osten und im Nordosten wird es heute wieder recht wolkig und vereinzelt regnet es so ein bisschen. In den übrigen Regionen kommt jetzt aber zunehmend die Sonne durch. Das Ganze resultiert in folgenden Temperaturen: 16 bis 20 Grad in der Nordosthälfte und 18 bis 25 Grad in der Südwesthälfte. Am Wochenende wird das Wetter noch einmal richtig, richtig schön. Morgen ziehen bloß im Norden so ein paar Wolkenfelder durch. Hier und da kann es ein klein wenig regnen. Über der Mitte und dem Süden wird's super sonnig und trocken bleibt's. In Zahlen sind das 17 bis 21 Grad in Norddeutschland und 22 bis 26 Grad im bundesweiten Schnitt. Am Oberrhein können sogar bis zu 29 Grad erreicht werden. Ähnlich das Ganze auch am Sonntag. Da rechnen wir mit Tageshöchstwerten zwischen 18 und 23 Grad im Norden. Im Südwesten mit spätsommerlich warmen 25 bis 29 Grad und mit 22 bis 27 Grad im Rest des Landes.
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1: Die Hollywood-Schauspielerin Sigourney Weaver kennen wir aus Filmen wie Der Augenzeuge oder Aliens, die Rückkehr. Weaver war aber 1984 auch eine Leiche in der Serie Mord ist ihr Hobby oder die erste Klientin der Ghostbusters. Das ist die Flashback-Frage. Ihr habt 5 Sekunden. Und richtig ist, Dana Barrett, gespielt von Sigourney Weaver, war im 84er Kultfilm die erste Klientin, die das Team der Ghostbusters um Hilfe bittet, als sie eine seltsame Kreatur in ihrem Kühlschrank hört und sieht.
2: Das ist das Schlafzimmer, aber da drin ist noch nie etwas passiert.
3: Was für ein Verbrechen.
2: Wissen Sie, Sie benehmen sich nicht wie ein Wissenschaftler.
3: Die sind gewöhnlich ziemlich steif.
1: Die entsprechende Szene könnt ihr euch anschauen in der Welt der 80er online und in der App. Dort lest ihr auch, welcher der beiden Blues Brothers Darsteller für eine Rolle im Geisterjäger-Trio vorgesehen war und aus welchem traurigen Grund er es leider nicht geklappt hat.
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1: Guten Tag. Die Bundespolizei soll mehr Befugnisse für die Überwachung von Handys und Chats bekommen. Der Bundestag hat jetzt grünes Licht für eine Reform des Bundespolizeigesetzes gegeben. Harmonie-Reporterin Lea Matschulat.
2: Das Handy anzapfen, Mails mitlesen, ebenso die Nachrichten bei Telegram oder WhatsApp. Um Kriminellen auf die Spur zu kommen oder auch um mögliche Taten zu verhindern, hilft es Ermittlern häufig, die Kommunikation der Verdächtigen zu überwachen. In Deutschland gelten für eine solche Überwachung strenge Regeln. Daher ist eine Änderung im Gesetz nötig, damit die Bundespolizei im Kampf gegen Extremismus und Schleuserbanden im Falle des Falles künftig auch die Kommunikation überwachen darf.
1: Knapp 1 Million Autos von VW und Audi in Deutschland könnten ein Problem mit der Lenkung bekommen. Davor warnt das Kraftfahrtbundesamt, eine Schraube könnte rosten und abreißen. Zur Sicherheit muss eine neue eingebaut werden. Der Autobauer hat deshalb einen Rückruf gestartet, schreibt auch der ADAC. Betroffen sind beliebte VW-Modelle wie Golf, Tiguan und Touran sowie der Audi Q3 der Baujahre 2013 bis Mitte 2024. Der Streit zwischen US-Präsident Trump und Medienhäusern um den Zugang zum Weißen Haus überschattet auch den Besuch von Chinas Staatschef Xi. Große US-Sender strahlten in ihrem Programm deutlich weniger zu dem Treffen in Washington aus als sonst. Live-Übertragung fehlte ganz. Aus den USA, Harmonie-Reporterin Tina Eck.
3: Das Staatsdinner blieb weitgehend im Dunkeln. Wieder wurden Sender ausgeschlossen und TV-Berichterstattung blieb aus. Beim Dinner serviert wurde gelber Kürbis, Pilzfrikassee, Barsch, Aubergine und Vanilleeis. Ein Noah sang Lieder und die Blaskapelle des Militärs spielte auf. Tech-Bosse saßen mit am Tisch, aber über die Inhalte der Gespräche wurde nichts bekannt. Auch vom Vier-Augen-Gespräch von Trump und Xi zuvor drang wenig nach außen. Konfliktstoff gibt es reichlich, aber es hieß nur, es sei ein großartiges Treffen gewesen.
1: Auch wenn sein Name nicht direkt fällt, der Druck auf FIFA-Boss Infantino bleibt hoch. Die 4 mächtigsten Fußballligen Europas fordern grundlegende Reformen beim Weltverband, auch die deutsche Bundesliga. In einem gemeinsamen Brief werfen sie der FIFA-Führung ausbeuterische Ideen vor. Offiziell zum Rücktritt fordern sie Infantino aber nicht auf.
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4: Im Osten und im Nordosten wird es heute wieder recht wolkig und vereinzelt regnet es so ein bisschen. In den übrigen Regionen kommt jetzt aber zunehmend die Sonne durch. Das Ganze resultiert in folgenden Temperaturen: 16 bis 20 Grad in der Nordosthälfte und 18 bis 25 Grad in der Südwesthälfte. Am Wochenende wird das Wetter noch einmal richtig, richtig schön. Morgen ziehen bloß im Norden so ein paar Wolkenfelder durch. Hier und da kann es ein klein wenig regnen. Über der Mitte und dem Süden wird's super sonnig und trocken bleibt's. In Zahlen sind das 17 bis 21 Grad in Norddeutschland und 22 bis 26 Grad im bundesweiten Schnitt. Am Oberrhein können sogar bis zu 29 Grad erreicht werden. Ähnlich das Ganze auch am Sonntag. Da rechnen wir mit Tageshöchstwerten zwischen 18 und 23 Grad im Norden. Im Südwesten mit spätsommerlich warmen 25 bis 29 Grad und mit 22 bis 27 Grad im Rest des Landes.
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0: in the City war das hier für euch bei Harmony. Billy Idol, der Mann, der sich so in Rage singen kann, dann fängt er halt mal irgendwann an, ein bisschen zu nuscheln. Teile von dem Text finde ich echt schwer verständlich. Die einzige klare Zeile, das ist die, wo er ganz laut den Namen von der Stadt brüllt. New York! Wir hören nochmal rein. Das ist die allgemein bekannte Version. Billy Idol hat es aber nicht nur in New York heiß werden lassen. Der hat mehrere Fassungen von diesem Song eingesungen. Fürs amerikanische Radio. Seine Plattenfirma, die wollte das so, dass dann in den verschiedenen Städten jeweils der passende Städtename zu hören ist. Es gibt also Versionen, da brüllt Billy Philly für Philadelphia oder Amarillo oder Phoenix oder Lexington oder was auch immer. Und live hat er das auch jedes Mal angepasst. Für die schlechte Qualität am Schluss. Konzertmitschnitte sind nicht immer die allerbesten. Toronto, Chicago, Novi Sad in Serbien, wo er auch war. Seine Gluthitze hat er immer auf die entsprechende Location übertragen. Eine ganz neutrale Version gab es auch übrigens. Da kam an der Stelle der Stadt einfach gar nichts. Warum nicht gleich so? Hätte er eine Menge Arbeit gespart.
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1: Guten Tag. Jetzt ging es doch ganz schnell. Der Bundestag hat gerade eben den neuen Tankrabatt beschlossen. Zusammen mit der Mehrwertsteuer sollen Diesel und Benzin insgesamt 17 Cent günstiger werden. Harmonie-Reporterin Fiona Reinert.
2: Ob diese Steuerentlastung aber wirklich bei den Menschen ankommt, bleibt abzuwarten. Die Grünen beispielsweise fürchten, dass das nicht der Fall sein wird und die Mineralölkonzerne sich weiter die Taschen voll machen. Die CDU hält dagegen, dass der Tankrabatt das beste, schnell verfügbare Instrument sei. Durch ist der Tankrabatt mit der Abstimmung im Bundestag aber noch nicht. Der Bundesrat muss jetzt auch noch zustimmen. Der will sich aber heute noch damit beschäftigen, sodass das Gesetz am 1. Oktober in Kraft treten kann.
1: Das wird nichts mit den Reformplänen von Bundeskanzler Merz. Das sagen inzwischen mehr als 2/3 der Deutschen, so das aktuelle ZDF-Politbarometer. Fast genauso viele erwarten, dass Merz vor dem regulären Ende seiner Amtszeit hinschmeißt. Der Kanzler und seine CDU stehen nach den Debakeln bei den Landtagswahlen massiv unter Druck. Da fährt einer mit dem Rollstuhl über die Autobahn. Ein Autofahrer hat den Rentner bei Wiesbaden entdeckt und ihn zur nächsten Abfahrt geleitet. Der 88-Jährige wollte wohl nur eine Runde übers Feld drehen und ist dann falsch abgebogen. Die Polizei sagt, er sei eigentlich noch super fit im Kopf, habe sich aber schlicht verfahren.
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1: Der Ferienflieger Condor gehört bald komplett dem britischen Investor Attesta. Der Hauptanteilseigner übernimmt die Airline Ende August 2027 zu 100%, so das Unternehmen. Das Land Hessen und der Bund geben ihre Anteile ab. Der Staat war bei Condor nach der Pleite des Mutterkonzerns und in der Corona-Krise als Retter eingesprungen. Die staatlichen Hilfskredite hatte die Airline bereits im Frühjahr zurückgezahlt. Zur Börse. Der DAX steht aktuell gut 0,7% im Plus.
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4: In Sachsen, Brandenburg, Berlin und Mecklenburg-Vorpommern bleibt es heute grau mit Sprühregen. Sonst scheint viel die Sonne. 16 Grad kriegen wir zwischen Spree und Ostsee und bis zu 25 Grad in Baden-Württemberg und dem Saarland. In der Nacht zieht an der Nordseeküste dann Regen auf. In Bayern, Hessen und Nordrhein-Westfalen bleibt es aber klar, teils neblig. Die Werte sinken in Niedersachsen und Schleswig-Holstein auf 13 Grad, im restlichen Land dann auf bis zu 1 Grad. Da könnte es in den Alpentälern auch lokal mal Bodenfrost geben. Morgen gibt es dann in der Küstenregion Regen, während Hessen, Thüringen und Bayern sonnig und trocken bleiben. Bis 21 Grad sind es an den Meeren, sonst 22 bis 26. Am Oberrhein bis zu 30 Grad. Am Sonntag dann oft Sonne in Bayern, Baden-Württemberg und der Landesmitte. Weiter oben in Niedersachsen und Hamburg Wolken bei 18 bis 27 Grad. Im Südwesten bis 31.
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0: schauen jetzt nochmal zurück zur Fußball-WM. Bitte?
1: Doch nicht die.
0: Also die, wo es noch Spaß gemacht hat zuzugucken. 1986 meine ich. Deutschland im Finale. Ja, ich weiß, war auch bitter da auszuscheiden gegen Argentinien, aber trotzdem war das Gefühl irgendwie ein anderes, ne? Auch das Public Viewing damals. Da hieß es noch, drei Nachbarn, ein Fernseher und einer sitzt direkt vorm TV und hält die Antenne fest. 86 ist auch mega Mucke rausgekommen. Hier ist jetzt Prince in Dannys Popshow beim 80er Radio Harmony. Viel Spaß! Yeah.

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hatten wir hier auch schon im Harmony-Hörtest, den Heinz-Rudolf Kunze. Wenn ihr mal die Chance habt, den live zu sehen, macht's. Das ist eine Mischung aus Lesung, Musik und Quatschen. Das ist ein sehr, sehr cooler Typ. Und Tickets für einen anderen deutschen Singer-Songwriter mit Spitzenhits in den 80ern kriegt ihr heute noch. Der hat heute auch Geburtstag, der wird 70, der Herr Müller, Herr Meier, Quatsch, Schmidt. Nee, irgend so ein anderer häufiger Name war es. Aus Köln ist er. Na gut, auf jeden Fall startet Dr. Danny dann gleich den Harmony-Hörtest in nur zwei Songs. Hier in Dannys Popshow beim 80er Radio Harmony.

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1: Guten Tag. Das soll die Preise an den Zapfsäulen drücken. Der Bundestag hat einen erneuten Tankrabatt beschlossen. Das Gesetz der schwarz-roten Koalition soll ab dem 1. Oktober eine Entlastung um 17 Cent pro Liter bringen. Die letzte Hürde, der Bundesrat muss noch zustimmen, der will sich noch heute damit beschäftigen. Eltern sollen künftig leichter ans Kindergeld kommen. Der Bundesrat hat dafür jetzt einem Gesetz zugestimmt. In vielen Fällen muss dann nach der Geburt kein Kindergeldantrag mehr gestellt werden. Harmonie-Reporterin Fiona Reinert.
2: Eltern sollen Kindergeld bekommen, sobald das Kind eine steuerliche Identifikationsnummer erhalten hat und natürlich sobald der Familienkasse unter anderem die Kontoverbindung der Eltern vorliegt. Das Ganze soll ab dem kommenden Jahr schrittweise umgesetzt werden. Heißt, im ersten Schritt soll das Verfahren für Familien gelten, die bereits für ein älteres Kind Kindergeld bekommen. Dann soll das Verfahren auf erste Kinder ausgeweitet werden. Das geht aber nur unter bestimmten Voraussetzungen und die Familienkasse darf keinen Zweifel im Anspruch auf Kindergeld haben.
1: Bundesweite Proteste gegen eine mögliche Rückkehr der Wehrpflicht. Laut einer Schülerinitiative haben heute mehr als 45.000 Jugendliche gestreikt. Die Polizei bestätigt unter anderem eine Demo in Frankfurt. Die Jugendlichen wehren sich gegen die neue verpflichtende Musterung für junge Männer ab Jahrgang 2008. Auch wenn sein Name nicht direkt fällt, der Druck auf FIFA-Boss Infantino bleibt hoch. Die vier mächtigsten Fußballligen Europas, darunter die Bundesliga, fordern jetzt grundlegende Reformen beim Weltverband. FFH-Reporterin Sonja Pahl.
3: In einem gemeinsamen Brief von Bundesliga, der italienischen Serie A, La Liga in Spanien und der englischen Premier League werden die Praktiken von Infantino angeprangert. Zitat, der FIFA-Präsident hat ausbeuterische Ideen aktiv gefördert, anstatt sie zu verhindern. Die Ligen stellen konkrete Forderungen, mit denen die FIFA reformiert werden soll, unter anderem ein echtes Mitspracherecht bei Entscheidungen. Infantino will sich im März erneut zum FIFA-Präsidenten wählen lassen, trotz des immer massiver werdenden Gegenwinds.
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4: In Sachsen, Brandenburg, Berlin und Mecklenburg-Vorpommern bleibt es heute grau mit Sprühregen. Sonst scheint viel die Sonne. 16 Grad kriegen wir zwischen Spree und Ostsee und bis zu 25 Grad in Baden-Württemberg und dem Saarland. In der Nacht zieht an der Nordseeküste dann Regen auf. In Bayern, Hessen und Nordrhein-Westfalen bleibt es aber klar, teils neblig. Die Werte sinken in Niedersachsen und Schleswig-Holstein auf 13 Grad, im restlichen Land dann auf bis zu 1 Grad. Da könnte es in den Alpentälern auch lokal mal Bodenfrost geben. Morgen gibt es dann in der Küstenregion Regen, während Hessen, Thüringen und Bayern sonnig und trocken bleiben. Bis 21 Grad sind es an den Meeren, sonst 22 bis 26. Am Oberrhein bis zu 30 Grad. Am Sonntag dann oft Sonne in Bayern, Baden-Württemberg und der Landesmitte. Weiter oben in Niedersachsen und Hamburg Wolken bei 18 bis 27 Grad. Im Südwesten bis 31.
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4: Einen ganz tollen Nachmittag wünsche ich euch.
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Wir erinnern uns an die frühen 80er Jahre und die Rap- und Hip-Hop-Bewegung, die da aus den USA rüber zu uns geschwappt ist. Das gab noch nicht so viel her, aber ein Song, an den erinnere ich mich. Kapuzenpulli an, Superstars und Anglerhut oder Basecap auf dem Kopf, Ghetto Blaster auf Anschlag. Und wenn's ganz authentisch gelaufen ist, dann stand da noch eine brennende Mülltonne bei uns in der Straße neben der Pumpe und irgendeiner hat Breakdance gemacht zu diesem Song. Das ist so lustig, weil das Lied, das hat er eigentlich geschrieben als Reaktion auf den großen Streik der New York City Öffis 1980, kommt aber ohne ein einziges Schimpfwort aus, der Song. Ich sag mal so, das würde ich beim Warten auf die Deutsche Bahn nicht schaffen.

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1: Guten Tag. Der Weg für den neuen Tankrabatt ist frei. Bundestag und Bundesrat haben ihn im Eilverfahren beschlossen. Ab 1. Oktober soll der Sprit damit rund 17 Cent pro Liter billiger werden. Die Grünen-Opposition kritisiert das als Schwachsinnslösung. Der Frankfurter SPD-Abgeordnete und Fraktionsvize Zorn hält dagegen. Er sagte im Bundestag:
2: Das kann auch nicht die Lösung sein, dass wir sagen, wenn Menschen kein Geld haben, um zu tanken, dann sollen die doch ein E-Auto kaufen. Hier braucht es Entlastungen, hier braucht es einen Staat, der dafür sorgt, dass die Preise zumindest zurückgehen, weil aber auch die anderen Maßnahmen, die hätten einfach viel zu lange gedauert und hätten nicht dafür gesorgt, dass wir jetzt unmittelbar Menschen unterstützen können.
1: Wegen einer Schraube kann die Lenkung ausfallen. Der Autohersteller Volkswagen und seine Töchter Audi und Seat rufen deshalb mehrere Millionen Fahrzeuge in die Werkstätten zurück. In Deutschland sind knapp 1 Million Autos betroffen, zeigen Daten des Kraftfahrtbundesamtes. Harmonie-Reporter Ronny Thorau.
3: Der Rückruf sei vorsorglich. Ein Audi-Sprecher erklärte, bislang habe es in diesem Zusammenhang, Zitat, keine Personen- oder weitergehenden Sachschadensfälle gegeben. Die problematische Schraube an der Lenkung, heißt es, könnte bei bestimmten Umwelteinflüssen und jahrelangem Betrieb unter Streusalzeinfluss korrodieren und die Lenkung beeinträchtigen. Betroffen sind zahlreiche Modelle von VW aus vielen Baujahren, ebenso Audi- und Seat-Modelle. Der Austausch der Schraube in der Werkstatt dauert laut VW bis zu einer Stunde.
1: Von einem der größten Ströme Europas ist nicht mehr viel übrig. Der Rheinpegel bei Kaub hat wegen der Trockenheit ein neues Rekordtief erreicht. 2 Zentimeter, so das Schifffahrtsamt. Das macht der Schifffahrt große Probleme, auch wenn die Fahrrinne noch etwas tiefer ist. Gestern hatte deshalb auch die Rheinfähre bei Trebur in Südhessen den Betrieb eingestellt. Das Oktoberfest bringt der Lufthansa in München einen Ansturm von 1,7 Millionen Passagieren. Die meisten Wiesn-Fluggäste kommen laut Airline aus den USA, Italien und Großbritannien. Nach London bietet die Fluggesellschaft wegen der hohen Nachfrage sogar 23 Extraflüge an. Der Boom hilft der Lufthansa nach einem schwierigen ersten Halbjahr mit sinkenden Passagierzahlen wegen des Irankriegs.
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4: In Sachsen, Brandenburg, Berlin und Mecklenburg-Vorpommern bleibt es heute grau mit Sprühregen. Sonst scheint viel die Sonne. 16 Grad kriegen wir zwischen Spree und Ostsee und bis zu 25 Grad in Baden-Württemberg und dem Saarland. In der Nacht zieht an der Nordseeküste dann Regen auf. In Bayern, Hessen und Nordrhein-Westfalen bleibt es aber klar, teils neblig. Die Werte sinken in Niedersachsen und Schleswig-Holstein auf 13 Grad, im restlichen Land dann auf bis zu 1 Grad. Da könnte es in den Alpentälern auch lokal mal Bodenfrost geben. Morgen gibt es dann in der Küstenregion Regen, während Hessen, Thüringen und Bayern sonnig und trocken bleiben. Bis 21 Grad sind es an den Meeren, sonst 22 bis 26. Am Oberrhein bis zu 30 Grad. Am Sonntag dann oft Sonne in Bayern, Baden-Württemberg und der Landesmitte. Weiter oben in Niedersachsen und Hamburg Wolken bei 18 bis 27 Grad. Im Südwesten bis 31.
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4: Jetzt schon mal ein wunderbares Wochenende euch.
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1: 70 wird er heute und gibt einen aus. Holt euch Konzertkarten für ihn hier.

0: den Hörtest bestanden, dann habe ich euch zurückgerufen. Und ihr seht ihn live, jetzt am 11. Oktober im Parktheater Bensheim. So, in der Leitung habe ich jetzt aus Frankfurt Katharina die Große.
1: Ja, hallo.
0: Hi, hast du denn auch große, durchlässige Ohren?
1: Ja, anscheinend.
0: Ach, du meinst also, du hast den Hörtest bestanden. Was meinst du? Was war es denn?
1: Verliebte Jungs, Farb und Schul.
0: Und das ist richtig. Da sind sie, die verliebten Jungs. Ja. Voll gut. Ja, hör mal. Dann wünsche ich dir ganz viel Spaß mit 2 Konzerttickets für Purple Schulz. Der ist dann in Bensheim und du bist dabei.
1: Ja, super. Dann freue ich mich. Vielen lieben Dank.
0: Und für uns alle jetzt in Dannys Popshow Purple Schulz in Schön. Hier ist Verliebte Jungs.
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Jahr ist er 10 Jahre schon verstorben. Prince. Ist ja keine Sache, die man feiert, aber würdigt auf jeden Fall. Er hat die Musikgeschichte sowas von geprägt und ich kann mich noch erinnern an das Millennium-Silvester. Da habe ich in Berlin bei Kiss FM als Dirty Danny damals noch gearbeitet und als ersten Song dann um 12 habe ich am 01.01.2000 Kiss von Prince abgedrückt. Werde ich nie vergessen und Prince werde ich sowieso auch nicht vergessen. Euch spiele ich ihn jetzt natürlich auch eben mit diesem unglaublich guten Song von 86. Hier ist er jetzt. Prince mit Kiss beim 80er Radio Harmony. Viel Spaß mit ihm und Dannys Popshow.

Vorverkauf, Ladies and Gentlemen, Boys and Girls, startet jetzt. Für die hier. Simply Red. Am 11.7. stehen sie auf der Harmoniebühne in Wiesbaden. Und meine Freundin hat mir vorhin erzählt, die hat die in den 80ern live gesehen und dann ist sie sogar irgendwie Backstage gekommen, hat einen ganz aufregenden Moment gehabt mit der Band, ist zum Beispiel auch zum Hucknall, also zum Sänger hingegangen und hat gesagt, kannst du hier mal auf die Serviette unterschreiben? Hat er gemacht, hat sie umarmt und sie sagt, er war so locker. Dann wollen wir mal hoffen, dass ihr auch so ein tolles Kuschelkonzert mit Simply Red erlebt. 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Hier ist Simply Red, Come to My End.

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1: Guten Tag. Der Sprit soll wieder billiger werden. Der Weg für einen erneuten Tankrabatt ist jetzt frei. Bundestag und Bundesrat haben die Steuersenkung im Eilverfahren beschlossen. Diesel und Benzin sollen damit insgesamt 17 Cent pro Liter günstiger werden. Harmonie-Reporterin Fiona Reinert.
2: Experten haben ausgerechnet, dass der durchschnittliche Verbrennerfahrer so in den nächsten 3 Monaten etwa 32 bis 36 Euro spart, je nach Fahrleistung, Verbrauch und Tankverhalten. Allerdings bleibt abzuwarten, ob die 17 Cent wirklich vollständig bei den Autofahrern ankommen, denn schon beim letzten Tankrabatt wurde kritisiert, dass die Mineralölkonzerne die Steuersenkung nicht vollständig weitergegeben haben. Das Gesetz soll zum 1. Oktober in Kraft treten. Es kostet den Staat voraussichtlich Steuerausfälle von rund 2,5 Milliarden Euro.
1: Challenges in sozialen Medien, bei denen sich Kinder und Jugendliche selbst schädigen, sollen wirksamer bekämpft werden. Das fordern die Bundesländer. Harmonie-Reporter Ronny Thurau.
3: An lebensgefährlichen Orten klettern, scharfe oder gar giftige Dinge zu sich nehmen oder sich zu würgen bis zum Blackout oder noch Schlimmeres. Solche vermeintlichen Challenges oder Mutproben in sozialen Medien können zu schwersten Verletzungen führen. Die Länderinitiative richtet sich an die Bundesregierung. Sie wird damit aufgefordert, das Recht zu schärfen mit einem Straftatbestand des Verleitens von Minderjährigen zu Selbstschädigungen.
1: Bundesweite Proteste gegen eine mögliche Rückkehr der Wehrpflicht. Laut einer Schülerinitiative haben heute mehr als 45.000 Jugendliche gestreikt. Die Polizei bestätigt unter anderem eine Demo in Frankfurt. Die Jugendlichen wehren sich gegen die neue verpflichtende Musterung für junge Männer ab Jahrgang 2008. Auch wenn sein Name nicht direkt fällt, der Druck auf FIFA-Boss Infantino bleibt hoch. Die 4 mächtigsten Fußballligen Europas, darunter die Bundesliga, fordern jetzt grundlegende Reformen beim Weltverband. FFH-Reporterin Sonja Pahl.
4: In einem gemeinsamen Brief von Bundesliga, der italienischen Serie A, La Liga in Spanien und der englischen Premier League werden die Praktiken von Infantino angeprangert. Zitat, der FIFA-Präsident hat ausbeuterische Ideen aktiv gefördert, anstatt sie zu verhindern. Die Ligen stellen konkrete Forderungen, mit denen die FIFA reformiert werden soll, unter anderem ein echtes Mitspracherecht bei Entscheidungen. Infantino will sich im März erneut zum FIFA-Präsidenten wählen lassen, trotz des immer massiver werdenden Gegenwinds.
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5: In Sachsen, Brandenburg, Berlin und Mecklenburg-Vorpommern bleibt es heute grau mit Sprühregen. Sonst scheint viel die Sonne. 16 Grad kriegen wir zwischen Spree und Ostsee und bis zu 25 Grad in Baden-Württemberg und dem Saarland. In der Nacht zieht an der Nordseeküste dann Regen auf. In Bayern, Hessen und Nordrhein-Westfalen bleibt es aber klar, teils neblig. Die Werte sinken in Niedersachsen und Schleswig-Holstein auf 13 Grad, im restlichen Land dann auf bis zu 1 Grad. Da könnte es in den Alpentälern auch lokal mal Bodenfrost geben. Morgen gibt es dann in der Küstenregion Regen, während Hessen, Thüringen und Bayern sonnig und trocken bleiben. Bis 21 Grad sind es an den Meeren, sonst 22 bis 26. Am Oberrhein bis zu 30 Grad. Am Sonntag dann oft Sonne in Bayern, Baden-Württemberg und der Landesmitte. Weiter oben in Niedersachsen und Hamburg Wolken bei 18 bis 27 Grad. Im Südwesten bis 31.
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0: Heute wird diese Band 50 Jahre alt. Boah, krieg ich schon wieder Gänsehaut. Die Stimme. Was für ein Jubiläum. U2, 50 Jahre alt. Zeitlose Mucke. Nie einfach so dahin plätschernd. Sondern immer mit, ja, meist sogar einem politischen Statement, wie wir gerade hören. U2 ist eine der größten Bands ever, ever, ever, ever, ever. Neben Depeche Mode hatte ich auch ganz viele U2-Songs und Remixe auf Kassette und Platte in den 80ern. Und Bono überhaupt, ne? Sowas von engagiert, seit Jahren mit der tollsten Mucke am Start. Was sagt ihr dazu? Wir haben uns mal umgehört.
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0: Ja, das sagt ihr auch. Aber ich wollte jetzt erstmal fragen, was zu U2 so gesagt wurde.
2: Für mich die beste Band der Welt, beste Gitarrist, Age. Bono sowieso der Beste.
3: Immer wenn wir mit Papa im Auto unterwegs sind, hört er immer online ganz viel U2 und singt immer ganz laut mit. Sein Lieblingslied ist Sunday Bloody Sunday.
0: Aha.
3: Und da geht's um den Nordirland-Konflikt, sagt Papa immer.
4: Dass sie sich sehr stark für Menschenrechte schon seit Jahren einsetzen, in ihren Liedern bunte Vielfalt unterstützen. Top Musik, tolle Gruppe.
0: Mega, ja. Am 13. November erscheint nun zum 50. ein neues, ihr 16. Studioalbum und darauf als letzter Song ein Duett mit Dolly Parton. Bono hat in einem Interview gesagt, dass als Dolly schon sehr krank war im Juni, sie noch mal aufgestanden ist und einen allerletzten Song mit U2 zusammen aufgenommen hat. Und er sagt weiter, sehr bewegend, diese intimen Momente mit einer so außergewöhnlichen Persönlichkeit erlebt zu haben. Im Moment kann ich mir den Song gar nicht anhören. So sehr berührt mich der Umstand. Wow, wir alle hören ihn dann aber, wenn der Longplayer draußen ist. Heißt Torn und das Album Carnival de Luz. Wir hören bis dahin nochmal rein in einen 80er-Song von U2. The Unforgettable Fire heißt er. Viel Spaß jetzt hier mit der 50-jährigen Band.

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0: Wetter wird ja wieder herrlich, ne? Kannst du viele tolle Sachen machen und ich finde am Herbst ja aber auch immer sehr sympathisch, dass du da auch ohne schlechtes Gewissen, weil das Wetter so schön ist, ins Kino gehen kannst.
1: Drin.
0: Ne? Schön wie früher mit Popcorn und Cola. Naja, bei den Preisen heutzutage vielleicht auch mit einem Kredit aufnehmen vorher.
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Leute, jetzt gibt's eine Hymne. Ich habe auf meinen Kassetten, auf dem Walkman in den 80ern ja eigentlich immer nur Hip-Hop gehabt. Kurzzeitig unterbrochen von Depeche Mode, U2, The Cure und so. Aber auch immer mal wieder diesen Song von 1980, spiele ich euch gleich. Die hatten legendäre Auftritte, Bühnenbilder und sozialkritische Texte. Es war mal wieder eine Band, die ich in der Pubertät zusammen mit meinem Papa gehört habe. Weil sonst habe ich eher Pop und so, ne? Und eher so die ganzen Sachen aus England. Ich hatte damals auch eine Jeansjacke mit so ganz vielen Buttons dran. Natürlich standen dann da so Sachen drauf wie ich flipp aus oder geh kaputt, wer kommt mit und Petting statt Pershing und sowas. Aber eben auch ein riesiger Pappte da dran mit dem Logo dieser Band. Ich habe sie gerade erst auf meinem Lieblings-T-Shirt durchs Wochenende getragen. So, genug gesülzt. Jetzt gibt es den Song von Pink Floyd. Er ist von 1980 in Dannys Popshow beim 80er Radio Harmony. Jetzt, Another Brick in the Wall.

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1: Guten Tag. Der Weg für den neuen Tankrabatt ist frei. Bundestag und Bundesrat haben ihn im Eilverfahren beschlossen. Ab 1. Oktober soll der Sprit damit rund 17 Cent pro Liter billiger werden. Die Grünen-Opposition kritisiert das als Schwachsinnslösung. Der Frankfurter SPD-Abgeordnete und Fraktionsvize Zorn hält dagegen. Er sagte im Bundestag:
2: Das kann auch nicht die Lösung sein, dass wir sagen, wenn Menschen kein Geld haben, um zu tanken, dann sollen die doch ein E-Auto kaufen. Hier braucht es Entlastungen, hier braucht es einen Staat, der dafür sorgt, dass die Preise zumindest zurückgehen, weil aber auch die anderen Maßnahmen, die hätten einfach viel zu lange gedauert und hätten nicht dafür gesorgt, dass wir jetzt unmittelbar Menschen unterstützen können.
1: Außerdem hat der Bundesrat heute eine Erleichterung für frisch gebackene Eltern zugestimmt. Sie sollen künftig leichter ans Kindergeld kommen. In vielen Fällen muss dann kein Antrag mehr gestellt werden. Die Auszahlung soll dann kommen, sobald das Kind eine steuerliche Identifikationsnummer erhalten hat und die Familienkasse alle wichtigen Infos kennt. Wegen einer Schraube kann die Lenkung ausfallen. Der Autohersteller Volkswagen und seine Töchter Audi und Seat rufen deshalb mehrere Millionen Fahrzeuge in die Werkstätten zurück. In Deutschland sind knapp 1 Million Autos betroffen, zeigen Daten des Kraftfahrtbundesamtes. Harmonie-Reporter Ronny Thorau.
3: Der Rückruf sei vorsorglich. Ein Audi-Sprecher erklärte, bislang habe es in diesem Zusammenhang, Zitat, keine Personen- oder weitergehenden Sachschadensfälle gegeben. Die problematische Schraube an der Lenkung, heißt es, könnte bei bestimmten Umwelteinflüssen und jahrelangem Betrieb unter Streusalzeinfluss korrodieren und die Lenkung beeinträchtigen. Betroffen sind zahlreiche Modelle von VW aus vielen Baujahren, ebenso Audi und Seat-Modelle. Der Austausch der Schraube in der Werkstatt dauert laut VW bis zu einer Stunde.
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1: Der neue Fernseher oder der Laptop. Ratenzahlungen im Internet werden immer beliebter. Laut einer Umfrage von Verivox zahlt inzwischen fast jeder Sechste große Einkäufe ab 1.000 Euro am liebsten in Raten. Vor allem Menschen mit geringerem Einkommen. Die beliebteste Zahlungsart bei großen Summen bleibt aber weiterhin der Kauf auf Rechnung. Und wir schauen noch an die Börse. Da schließt der DAX 0,5% im Plus bei 25.408 Punkten.
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5: In Sachsen, Brandenburg, Berlin und Mecklenburg-Vorpommern bleibt es heute grau mit Sprühregen. Sonst scheint viel die Sonne. 16 Grad kriegen wir zwischen Spree und Ostsee und bis zu 25 Grad in Baden-Württemberg und dem Saarland. In der Nacht zieht an der Nordseeküste dann Regen auf. In Bayern, Hessen und Nordrhein-Westfalen bleibt es aber klar, teils neblig. Die Werte sinken in Niedersachsen und Schleswig-Holstein auf 13 Grad, im restlichen Land dann auf bis zu 1 Grad. Da könnte es in den Alpentälern auch lokal mal Bodenfrost geben. Morgen gibt es dann in der Küstenregion Regen, während Hessen, Thüringen und Bayern sonnig und trocken bleiben. Bis 21 Grad sind es an den Meeren, sonst 22 bis 26. Am Oberrhein bis zu 30 Grad. Am Sonntag dann oft Sonne in Bayern, Baden-Württemberg und der Landesmitte. Weiter oben in Niedersachsen und Hamburg Wolken bei 18 bis 27 Grad. Im Südwesten bis 31.
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1: 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Ansonsten im Klassenzimmer eher so 6 Sätzen.
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